0: Jungs, was haben wir von Hamburg?
1: 1A Sound, oder?
0: Ja,
1: kann ja, man auch sehen, ne?
0: Ich bin gerade mit eine Anekdote, wo wir gerade bei dem Thema sind. Ich wurde letztes Mal gesichtet, irgendwie so vor 2 Monaten.
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